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0: zum Pfingstmontag mit Charlie Dohr auf Radio Tirol. Ich bin Christine Rabanzer.
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0: Wir bleiben beim super Pfingstwetter. Am Vormittag wolkenlos im ganzen Land. Ab Mittag bilden sich ein paar schöne Wetterquellwolken, die bleiben harmlos. Die Temperaturen voll auf Sommer eingestellt. Zwischen 29 und 34 Grad werden es heute maximal. Die 0-Grad-Grenze steigt gegen 4000 Meter. Jetzt beim ersten Durchlüften in Kaltern schon 17 Grad, in Fahren 13, in Last 10, in Sechsten 7 Grad. Auch morgen Dienstag hochsommerlich mit ein paar Quellwolken in der zweiten Tageshälfte. Am Mittwoch steigt die Gewitterneigung zwischenzeitlich etwas an.
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0: Ein ruhiger Start jetzt um kurz nach 7 auf Südtirols Hauptverbindungen in den Feiertag. Später hinaus dann erwarten wir vor allem auf der Brennerautobahn schon einiges an Rückreiseverkehr. Aber für den Moment von uns nur gute Fahrt.
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0: Und ich wünsche Ihnen einen ganz feinen Start in den Feiertag. Und wenn Sie jetzt schon um kurz nach 7 bei uns sind, dann kann es eigentlich nur bedeuten, dass auch Sie zu arbeiten haben oder dass Sie diesen schönen freien Tag voll auskosten wollen und vielleicht schon den Rucksack packen. Für beide Fälle von uns dazu die schönste Musik aller Zeiten. Los geht's mit Andrea Berg, mit den Beach Boys und dem Alan Parsons Project. Ich freue mich, den Pfingstmontag mit Ihnen zu verbringen. Guten Morgen bei Radio Tirol.

0: 13 nach 7. Schönen guten Morgen am Pfingstmontag.
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0: Der Mond ist aktuell zunehmend und wechselt heute am Nachmittag vom Sternbild Jungfrau in die Waage. Und da sind Arbeiten auf Feld und im Garten begünstigt, falls Sie darauf Lust haben, heute Greta Kuber.
2: Was in die Erde gesetzt oder gesät wird, gedeiht. Nur das Düngen und auch das Konservieren der Ernte verschieben wir noch ein wenig. Wir haben jetzt endlich die Energie, uns auch seit langem liegen gebliebenen Aufgaben zu widmen und gehen dabei präzise und rational vor. Unsere Haare wachsen jetzt kräftig nach, auch Dauerwellen halten länger, während die Haarentfernung aktuell nicht besonders wirksam ist.
0: Wissen wir Bescheid. Schönen guten Morgen.

0: Sie haben den Kaffee, wir den Sounds zum Start in den Tag. Barry Ryan mit Eloise, gleich Bugsfizz, making your mind up, die Simple Minds, don't you? Sie bleiben ganz entspannt bei uns. Radio Tirol zum Pfingstmontag.
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0: Schönen guten Morgen am Feiertag, der Pfingstmontag.
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0: Von der Brenner Autobahn und den übrigen Hauptverbindungen im Land gibt es so früh am Feiertag grünes Licht. Die Rückreisewelle hat noch nicht eingesetzt.
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0: Das kräftige Hoch gibt auch heute und morgen keinen Millimeter nach. Gerade am Vormittag Sonnenschein pur, nur blauer Himmel über dem ganzen Land. Am Nachmittag kommen diese klassischen Sommerquellwolken dazu, die tun aber nichts momentan. Bei den Temperaturen legen wir noch einen dicken zu, ist unglaublich. 29 bis 34 Grad maximal heute. Die Badeseen wärmen sich da natürlich auch gut auf. Waren es im Kalterer See zum Beispiel vor Pfingsten noch kühle 18, sind es inzwischen schon 21 Grad, Tendenz natürlich steigend. Und was die Luft angeht, in Auer momentan 17 Grad, in Brixen 15, in Jenesien 14 und in Sterzing 11 Grad derzeit. Erst am Mittwoch steigt die Gewitterneigung etwas an und die Temperaturen gehen zurück. Ja, dann genießen Sie es heute, machen Sie was aus diesem schönen Tag.
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0: the Bus, Billy Idol, Heart in the City auf Radio Tirol am Pfingstmontag. Und ein bisschen Bewegung kann uns heute nicht schaden und vielleicht probieren Sie mal was Neues. Hätten wir was für Sie.
1: Ein Bein auf und retten.
2: In Oberin wartet ein 3D-Parcours auf Bogenschützinnen und Bogenschützen. Die abwechslungsreichen Ziele sind Spaß für Kinder, Anfänger, aber auch Profis. Im Bogenshop gibt's die passende Leihausrüstung. Wer also mal was ganz anderes probieren möchte, das 3D-Bogenschießen in Oberin ab 14.30 Uhr beim Parcours Riarco.
3: Heint bei uns im Schlerngebiet.
2: Der Theaterverein Völz am Schlern führt auf den Krimi auf der Insel. Ein Kleinflugzeug muss wegen technischen Schwierigkeiten auf einer Insel notlanden. Rettung ist für die Passagiere mal noch nicht in Sicht. Aber es möchte auch nicht jeder gerettet werden. Dann verschwindet auch noch wertvolle Fracht. Der Krimi beginnt. Margit Planer.
4: Wir haben da ein ganz nettes Plätzchen hier gefunden. So eine ganz nette freie Wiese und dahinter ist so ein Waldhügel. Wenn man sich vorstellt, dass es so eine verlassene Insel ein bisschen ist. Und da landen wir mit dem Flieger.
2: Krimi auf der Insel in Völz am Schlern. Auf der Waldbühne Schollerkopf um 21 Uhr.
5: Heim bei uns im Kino.
2: Der nächste Krimi auf der Leinwand, ein Schafskrimi. Der Schäfer George liest seinen geliebten Schafen jeden Abend einen Krimi vor. Und auf einmal ist er tot.
6: Unser Schäfer wurde ermordet.
7: Was? George darf nicht tot sein.
6: Was machen wir jetzt? George hat uns geliebt. Er hat uns hunderte Krimis vorgelesen. Wir werden das Verbrechen aufklären.
2: Ein lustiger Film mit Hugh Jackman. Glenkill um 16 Uhr im Cineplex Bozen und um 18.10 Uhr im Cineplex Algund.
0: Einen schönen Feiertag mit Radio Tirol. Mit der schönsten Musik aller Zeiten. I'm a train, aber time und jetzt. 10 Minuten ist es 8. So langsam wird Zeit, das Frühstück zu beenden, oder?

0: Sie hören hier auf Radio Tirol Musikhaus Südtirol gerade Vivien Thaler und jetzt international wieder gleich das Electric Light Orchestra. Und auch Owen Paul. Sie hören Radio Tirol am Feiertag. Freuen wir uns sehr drüber. Guten Morgen um 5:08.
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0: Gießen heute. Der Pfingstmontag, 8 Uhr früh, schönen guten Morgen.
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0: Die Sonne schon voll mit dabei, die Temperaturen auf dem Weg steil nach oben. Aktuell hat es an der Wetterstation in Auer gerade 17 Grad. In Milland und Deutschnofen sind es 14, in Reischach 11, in Kurtsch 10 Grad. Badewetter mit bis zu 29 Grad heute am Nachmittag rund um Sterzing, 34 Grad rund um Bozen maximal, Unterland, Burggrafenland und das alles mit nur ganz wenigen Wolken. Total warm auch beim Wandern in den Bergen. Die 0-Grad-Grenze liegt heute bei um die 4000 Meter.
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0: Derzeit alles gut auf der Brennerautobahn und den übrigen Hauptverbindungen im Land. Aber später erwarten wir natürlich schon die Pfingstrückreisewelle.
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0: Ich freue mich, dass Sie mit uns in den Pfingstmontag starten. Und fürs erste Lächeln sorgen wir heute direkt auch bei uns Clown Eva und wie sie ihre Rolle versteht in den nächsten Minuten, weil Lachen einfach so gut tut und auch ein ziemlich lässiges Training ist.

0: Ich grüße Sie am Pfingstmontag. Sie hören Radio Tirol, Christine Rabanza hier. Und wir haben heute auch einen ganz besonderen Gast, besonders zauberhaft, eine Clownin mit roter Nase, buntem Kostüm, herzlichem Lachen. Unsere Radio Tirol-Reporterin Isabel Ellemund hat sie in Eppern besucht.
1: Eva ist als Clown Bertha in ganz Südtirol unterwegs. Ihre Erfahrung zeigt, mit Lachen und Humor geht's meistens leichter.
2: Ich schaue schon ganz viel durch die Brille des Lachens, weil ich einfach sage, mir tut es einfach gut, das Lachen. Mich befreit es auch und ich tue es gern. Ich sehe das einfach alles oft auf eine andere Art und Weise, weil es einfacher ist. Und das gefällt mir und Lachen ist gesund, ja.
1: Lachen ist die beste Medizin. Die Clowns sind vor allem in Krankenhäusern, Seniorenheimen und Schulen im Einsatz. Da ist oft auch eine traurige Stimmung. Sie hören den Leuten einfach zu und ermutigen sie, über ihre Gefühle zu sprechen.
2: Genau das ist es aber eigentlich auch. Man braucht oft nicht viel, um dass es ein bisschen besser geht. Man muss gleich spüren, dass jemand anders die Situation mit dir trägt.
1: Ein wenig Feingefühl und jeder kann so ein bisschen Clown sein im Alltag.
2: Ich schaue nur, wenn jemand die anschaut, richtig anschaut und mit dir lacht oder mit dir weint oder mit dir sagt, boah, das war schon zart, nicht? Und ich glaube, es ist das auch, dass wir einfach miteinander probieren, Situationen, einfach traurige Situationen, lachende Situationen, einfach miteinander zu durchleben.
1: Und es heißt ja so schön, geteilte Freude ist doppelte Freude.
0: Ja, probieren Sie es doch einfach mal direkt aus und lachen Sie darauf los. Ist garantiert ansteckend.
3: Als

0: Morrison mit Brown Eyed Girl, ihr Pfingstmontag mit Radio Tirol. Ja, wir sind doch einige bei der Arbeit heute. Wir bedanken uns bei allen fürs Dasein. Und wenn Sie frei haben, was sind denn eure Pläne für heute?
1: Ja, das Beste ist, wenn man grillen geht. Mhm. Also ein ruhiges Platzl und den Grill ausstellen.
2: Ja, ich gehe in Kaltra sehr schwimmen, Tretboot fahren mit den Kollegen. Man trifft viele Leute, die man so kennt, und essen gutes Eis vor allem.
0: Ja, gute Pläne. Nehmen Sie uns gern mit. 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

0: Pfingstmontag früh, es ist kurz nach 8:30. Einen schönen guten Morgen von uns.
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0: Sie kommen auf der Brenner Autobahn und den übrigen Halbverbindungen im Land gut voran unter der 817 50 50. Der Radio Tirol Verkehrshotline werden uns aktuell keine Störungen gemeldet. Die Pfingst-Rückreisewelle rollt wohl erst langsam an.
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0: Das kräftige Hoch liegt weiter über uns, gerade am Vormittag. Sonnenschein pur, nur blauer Himmel über Ihnen. Am Nachmittag kommen ein paar Sommer-Quellwolken dazu, die tun aber nichts. Bei den Temperaturen legen wir noch einen dicken zu. Das wären heute 29 bis 34 Grad maximal. Es hat ja jetzt schon in Meran 21 Grad, in Saluren sind es 19, in Deutschnofen 15, Franzensfeste bei der Wetterstation 16 Grad, in Laas 17 und in Pfalz und Wolkenstein 13 Grad. Erst am Mittwoch steigt die Gewitterneigung etwas an, die Temperaturen gehen leicht zurück, aber wir sind im Sommer angekommen.
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0: Du bleibst heute Nacht bei mir. Ein bisschen flirty unterwegs am Feiertag.
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0: Habe ich auch für Sie dabei, Christine Ravanza.
1: Wieder.
0: Ein offenes Gespräch kann Differenzen heute ganz schnell klären.
1: Stier.
0: Auch Sie schaffen alles, was Sie sich für heute vorgenommen haben.
1: Zwilling.
0: Bei Ihnen stehen heute nur eins auf dem Programm, entspannen.
1: Krebs.
0: Spontane Pläne sorgen bei Ihnen für Spaß und Abwechslung.
1: Löwe.
0: Akzeptieren Sie Ihre Lieben so, wie sie sind, mit kleinen Fehlern, aber wunderbar.
1: Jungfrau.
0: Heute sind die Dinge anzusprechen, dann scheint bald wieder die Sonne.
1: Waage.
0: Sie sind ein Gewinnertyp und die Leute um Sie herum merken das auch ganz genau.
1: Skorpion.
0: Haben Sie ein offenes Ohr für sich selbst. Hören Sie auf die Signale Ihres Körpers.
1: Schütze.
0: Sie schweben auf Wolke 7, strahlen so richtig übers ganze Gesicht. Wie schön.
1: Steinbock.
0: Stürzen Sie sich in den Tag, liebe Steinbockgeborene. Und wenn sich Spaß ankündigt, lassen Sie ihn rein.
1: Wassermann.
0: Tipp des Tages für Sie, erstmal die Tür suchen, bevor Sie durch die Wand wollen.
1: Fische.
0: Seien Sie nicht nachtragend. Wenn sich jemand bei Ihnen entschuldigt, Streit bringt keinem was. Haben Sie einen schönen Pfingstmontag, gern mit Radio Tirol. Und mit Kim Wilde jetzt, Kids in America. Wir rocken diesen Montag mit Ihnen.

0: ein Feiertag, ist auch immer Familientag. Schön, dass Sie mit uns verbringen mit Radio Tirol. Das erfolgreichste Tochter-Vater-Duett aller Zeiten, gleich für Sie bei uns. Nancy, zusammen mit dem Tata Frank Sinatra und Something Stupid.
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0: lieben wir auf Radio Tirol. Die Weather Girls, it's raining man.
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0: Gewaltiges Pfingstwetterle weit. Am Vormittag wolkenlos. Ab Mittag bilden sich ein paar Quellwolken, die bleiben aber harmlos. Die Temperaturen voll auf Sommer eingestellt. 29 bis 34 Grad werden es heute am Nachmittag. Die 0-Grad-Grenze steigt gegen 4000 Meter, also auch am Berg oben. Ein Traum. Und so langsam heißt Sonnenmarkisen rausfahren. In Bozen hat es inzwischen schon 22 Grad. In Schlanders 21, Gargazon 20, Rednau 17, selbst in Bruneck momentan um 9 Uhr 16 Grad. Auch morgen der Dienstag, hoch, sommerlich. Am Mittwoch erst steigt die Gewitterneigung etwas an aus heutiger Sicht.
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0: Läuft gut für Sie, wenn Sie schon auf der Brenner-Autobahn oder einer der übrigen Hauptverbindungen im Land unterwegs sind. Später ist natürlich Pfingstrückreiseverkehr im ganzen Land zu erwarten. Aber wenn Sie jetzt schon starten, längere Fahrt vor sich haben, gute Idee.
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0: Ja, schön, dass Sie diesen Pfingstmontag ganz entspannt mit uns verbringen und ein bisschen im Land unterwegs sind, ganz geschickt daheim bei Ihnen beim Radio hören. Historische Mühlen gibt es da ja auch viele. Einige funktionieren ja sogar. Und im Ultental ist jetzt auch wieder eine mit ganz viel Liebe zum Laufen gebracht werden. Lassen wir uns gleich mal zeigen nach Andreas Gabalier, Elvis Presley und diesem Eurovision Song Siegersong von den Olsen Brothers, Fly on the Wings of Love auf Radio Tirol.

0: Der Gabalier-Hit, ich singe ein Lied für dich. So klingt's am Pfingstmontag, am Feiertag mit Radio Tirol. Schönen guten Morgen, ich bin Christine Rabanza. Es ist ja gar nicht so lange her, dass Südtirols Bauern auch ihr eigenes Korn hatten und es in einer Mühle in der Nähe mahlen konnten. Die Mühlen sind, wie die Kornfelder, aber nach und nach verschwunden. Im Uldental in St. Pankraz ist jetzt eine alte Mühle vor dem endgültigen Verfall gerettet worden. Viel Arbeit, aber jetzt haben damit alle eine riesige Freude. Unsere Radio Tirol Reporterin Nadine Paris hat sich's angeschaut.
1: Ja, und wir hören sie auch schon, bevor wir sie sehen, das Klappern, das Wasserrauschen. Veronika, das ist schon ein mega Gefühl, die Mühle hier wieder laufen zu sehen, oder?
2: Ja, richtig schön. Ein Stück Geschichte wieder aufrechterhalten. Man sieht, wie die alte bäuerliche Kultur entstanden ist oder wie sie gelebt haben, wie sie gearbeitet haben. Und was sie eigentlich alles in den Alltag so lange gebraucht haben. Weil Mehl ist ein wichtiger Bestandteil gewesen eigentlich.
1: Die ganze Arbeit hat sich also ausgezahlt. Günther, auch wenn es nicht ganz einfach war, habt ihr das gerne gemacht.
3: Das hat mich gefreut, dass ich das machen habe gedurft. Im Frühjahr habe ich angefangen, schon das Mehlradl, habe ich montiert und mit heimgenommen. Dann haben wir mal erst das Dach gemacht. Dann habe ich die Kandeln und die Nische alles daheim gemacht und dann alles da montiert. Dann habe ich ein paar zu helfen gehabt und das ist ganz eine flotte Arbeit gewesen.
1: Und diese Stegmühle ist nicht nur ein Teil Geschichte unserer Heimat, Veronika, damit hängen auch viele Erinnerungen zusammen.
2: Die Frau hat ihn so geleitet und hat gesagt, halt, sie hat halt richtig geblecht, weil sie gesehen hat, dass das wieder geht, weil da ist sie halt früher ganz oft gewesen und hat selber gemahlen und das ist jetzt halt das ganze Schönste gewesen und halt, ja, hat sie mir eine ganze Weile erzählt. Wenn ich noch selber eine Frage gehabt habe, was sie erzählt hat, ja.
1: Fast 20 Jahre ist es her, dass hier das letzte Mal zur Schau gemahlen wurde. Und jetzt dreht sich das Wasserrad wieder.
0: Und vielleicht schauen Sie sich ja auch selbst mal an, am Mühlenweg in St. Pankraz im Uldental. Ah, wir leben schon in einem schönen Landl. Und Sie hören Radio Tirol. Finden wir auch gut.

0: Da ist Ray Dorsey aber was gelungen in den 1970er Jahren. Der Gitarrist, Sänger und Songschreiber hat Mungo Jerry gegründet und gleich mal diesen Song rausgehauen. In the Summertime. So muss Sommer klingen mit Radio Tirol.
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0: Dieter Fendrich, immer gerne auf Radio Tirol dabei. Haben Sie Wien schon bei Nacht gesehen? Seine Hommage und seine Heimatstadt.
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0: Sie kommen auf der Brenner-Autobahn und den übrigen Hauptverbindungen im Land derzeit richtig gut voran und zwar keine Störungen gemeldet. Die Pfingst-Rückreisewelle rollt wohl erst langsam an.
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2: Dieses kräftige Maihoch weiter über uns, gerade am Vormittag. Sonnenschein pur, nur blauer Himmel fürs ganze Land. Am Nachmittag kommen ein paar harmlose Sommerquellwolken dazu. Erst am Mittwoch dürfte die Gewittergefahr ansteigen. Bei den Temperaturen legen wir heute noch ein bisschen zu. Das wären bis zu 34 Grad am Nachmittag. In Naturns hat es jetzt schon 23, in Meran 22, in Inesien 19 Grad, an der Wetterstation in Fundas 18 und in Rheinintau fast 15 Grad.
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0: Pfingstwochenende bei uns auf Radio Tirol die schönste Musik aller Zeiten für Sie. Und weiter südlich, Sie wissen es ja bestimmt, ist es ganz ein normaler Montag. Da kennt man Pfingstmontag nicht. Aber was war das nochmal am Pfingsten?
1: Keine Ahnung.
2: Nein, ich weiß es echt nicht.
0: Pfingsten, ein hoher Feiertag der katholischen Kirche, gilt sogar als sein Geburtstag. Denn da heißt es, da ist der Heilige Geist wie in Feuerzungen auf die Jünger heruntergekommen und die sind dann eben in die Welt ausgeschwärmt, um das, was sie erlebt haben, den anderen zu erzählen. Pfingstmontag mit Radio Tirol, machen Sie sich's fein.

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0: meistens sind auch die Letzten wach. Noch nicht ganz. Gut, dann bringen wir da etwas Bewegung hinein. Village People, der Mitmachsang. Sie stellen sich auf und bald geht's ab mit YMCA. Na kommen Sie. Ihr Feiertag, Ihr Pfingstmontag mit Radio Tirol. Ich bin Christine Ravanz und ich stehe hier schon bereit, mit Ihnen in diesem Feiertag zu tanzen. Jetzt geht's los. 3, 2, 1 und ab mit uns.
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0: Sie hören Radio Tirol am Pfingstmontag. Grüße bei uns.
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0: 1A Feiertagswetterle auch heute. Momentan ist wolkenlos im ganzen Land. Ab Mittag bilden sich dazu ein paar Quellwolken. Temperaturen voll auf Sommer, 29 bis 34 Grad heute am Nachmittag. Die 0-Grad-Grenze top gegen 4000 Meter, also wer Richtung Berg unterwegs ist, Traum. In Bozen hat es momentan 24 Grad, in Kaltern 23, Farn 22, auch in Laas, Bredau 20, Deutschnofen an der Wetterstation hat 17 Grad. Auch morgen der Dienstag, hochsommerlich mit ein paar Quellwolken. In der zweiten Tageshälfte, am Mittwoch, könnten aus heutiger Sicht ein paar Hitzegewitter dann dabei sein.
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0: Sie melden uns einen LKW auf der Fleimstaler Startstraße, der beim Gasthaus Brückenwirt umgekippt ist. Staut vor allem in Fahrtrichtung Fleimstal schon. Der Fahrer ist leicht verletzt. Feuerwehr Truden ist vor Ort. Der Einsatz wird wohl einiges dauern, denn der LKW muss mit dem Kran geborgen werden. Also momentan ein Problem auf der Fleimstaler Straße beim Gasthaus Brückenwirt. Ist ein LKW umgekippt. Ansonsten auf der Brennerautobahn und den übrigen Hauptverbindungen alles gut. Finchgau, Bustertal natürlich jetzt mehr los, auch viele Motorräder. Kommen Sie uns gut und sicher ans Ziel.
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0: Ja, und da haben wir für Sie natürlich die schönste Musik aller Zeiten. Gleich die Temptations, 420, Harpo und auch ein bisschen was zum Staunen. Denn wenn Gesteinsbrocken aus dem Weltall in unserem Garten landen, das ist schon extrem selten, könnte ja auch extrem wertvoll sein. Unmöglich ist es ja nicht. Wir hören dazu in den nächsten Minuten einen Experten aus dem Naturmuseum Bozen.

0: Schönen guten Morgen.
1: Schönen Feiertag mit Radio Tirol. Meteoriteneinschläge sind extrem selten, aber nicht unmöglich. Jetzt war es allerdings ein angeblichen Meteoritenfund aus dem Jahr 2016. Bei uns angeht, ist sich David Gruber vom Naturmuseum Bozen nicht ganz sicher.
2: Der Meteorit heißt Hocheppern, aber da gibt es große Zweifel nun, ob der wirklich da in Südtirol gelandet ist oder ob ihn jemand dorthin platziert hat. Weil die Oberfläche, wenn man das analysiert, dann schaut es eher so aus, als ob das ein typischer Meteorit ist, wie man ihn in Wüsten findet.
1: Ja, so ein Meteorit kann halt richtig viel wert sein.
2: Da gibt es verschiedenste Arten und Zusammensetzungen. Zum Schluss sind das auch Sammlerstücke. Und natürlich, je seltener so ein Meteorit ist, umso mehr erzielt er dann auch auf dem Markt. Meteoriten haben einen gewissen Wert. Man muss jetzt schauen, eben, was da genau halt dann gefunden wird letztlich.
1: Aber sie sind halt eher in der Sahara und in der Antarktis zu finden. Bei uns haben wir eher die Chance, Feuerkugeln zu sehen.
2: So riesige Sternschnuppen heißen sie mal, oder Feuerbälle, die kommen immer wieder mal vor. Und das sollte man übrigens auch melden. Und das passiert relativ häufig. Also ich sage im Schnitt zwischen 1 und 3 Feuerkugeln sieht jeder in seinem Leben.
1: Im Sommer, Mitte August, huschen dann ja wieder die meisten Sternschnuppen über unseren Nachthimmel. Und da werden wir wieder schön Wünsche mitschicken. Gute Zeit für Sie. Einen feinen Feiertag, der Pfingstmontag mit Radio Tirol.

0: Ja, ich sehe es ja ein bisschen mit Wackeln. Upside Down, Dan Ross. 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

0: Grüße, schönen Pfingstmontag mit uns.
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4: Durch den Feiertag begleite ich Sie. Christine Rabans und wie berichtet, auf der Dolomitenstraße beim Gasthaus Brücken wird ein LKW umgekippt, staut vor allem in Fahrtrichtung Kaltenbrunn. Die Freiwillige Feuerwehr Truden ist da im Einsatz und wird berichtet, der Fahrer ist leicht verletzt, Gott sei Dank nicht mehr. Und natürlich ist die Bergung jetzt aufwendiger, der LKW muss mit einem Kran herausgeholt werden. Wir sind mit den Einsatzkräften in Kontakt. Auf der Brenner-Autobahn und den übrigen Hauptverbindungen kommen Sie gut voran. Einiges los natürlich jetzt im Pfingstrückreiseverkehr, auch viele Motorräder und Fahrradgruppen unterwegs. Bitte fahren Sie konzentriert.
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4: Ja, immer noch dieses gewaltige Hoch über uns seit heute früh. Wieder Sonnenschein pur bei uns. Nur blauer Himmel. Am Nachmittag türmen sich wieder ein paar Quellwolken auf, aber nichts zu befürchten. Bei den Temperaturen geht es weiter steil nach oben. Das wären heute zwischen 29 und 34 Grad maximal. Momentan hat es bei Ihnen in Transol schon 25 Grad, auch in Laas 25, an der Wetterstation in Meran 24 Grad, Jenesien und Sechsten 22, 19 sind es gerade im Felders. Erst übermorgen am Mittwoch steigt die Gewitterneigung an und die Temperaturen dürften 2-3 Grad zurückgehen.
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André Heller im Duett mit Wolfgang Ambros auf Radio Tirol. Und der Heller war letztens ja wieder mal da, Hofburggarten Brixen soll er ja umgestalten und hatte mit den ersten Spatenstich dort gemacht. Er plant ein botanisches Gedicht für Brixen, fürs Eisacktal. Wir sind gespannt. Pfingstmontag, Radio Tirol hier, Christine Rabanz und jetzt Fulsgarn mit dem Zitronenbäumchen, dem Welthit der Band aus Deutschland.

0: Island. Wir haben schon die ersten Feuerlein gemacht. Ja, herrlich. Oh. Zum Mittag daheim zu grillen. Schönen Pfingstmontag, schönen Feiertag mit Radio Tirol.
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0: die großartige Tina Turner und gleich Marvin Gaye für Sie.
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0: Traum, Pfingst, Montag, Wetter, richtig Sommer schon. Ab Mittag bilden sich ein paar Quellwolken hier und da, die bleiben aber harmlos. Bei den Temperaturen geht's heute absolut nochmal rauf. 29 bis 34 Grad, auch am Berg oben ist es jetzt schon super fein. 0 Grad Grenze liegt bei 4000 Metern, das bisschen Schnee, das da noch liegt, schmilzt jetzt sowas von runter. Im Tal herunten 26 Grad schon in der Turns. Wetterstation Bozen 25, in Kaltern 23, genauso in Franzensfeste 21 Grad hat es auch in Doblach. Morgen der Dienstag auch weiter hoch, sommerlich mit ein paar Quellwolken in der zweiten Tageshälfte. Am Mittwoch könnte es das eine oder andere Gewitter geben.
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0: Auf der Dolomitenstraße ist, wie berichtet, beim Gasthaus Brückenwirt ein LKW umgekippt, staut jetzt in beiden Fahrtrichtungen. Die Freiwillige Feuerwehr Truden ist da im Einsatz. Der LKW muss mit einem Kran geborgen werden, das ist natürlich aufwendiger. Wir sind mit den Einsatzkräften in Kontakt, momentan noch Geduld. Auf der Brennerautobahn und den übrigen Hauptverbindungen kommen Sie gut voran. Natürlich Pfingstrückreiseverkehr, aber da läuft es momentan.
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0: Ja, und nach dem Pfingstsonntagsessen gestern dachten wir, jetzt brauchen wir die nächsten drei Tage nichts mehr zum Essen, aber auch so einen kleinen Appetit haben wir jetzt schon, gell? Bisschen Aperitif, bisschen was zum Knabbern dazu, sehr gerne sind wir dabei.

0: Der Pfingstrückreiseverkehr rollt. Sie hören Radio Tirol und gerade eben hereingekommen auf der Brennautobahn Südspur zwischen Bozen Süd und Neumarkt. Ein brennendes Auto auf der Notspur. Sie kommen dran vorbei. Es staut aber natürlich. Und so ein Brand regt natürlich für Aufsehen. Also Vorsicht bitte, Brennautobahn Südspur zwischen Bozen Süd und Neumarkt. Da brennt ein Auto. Einsatzkräfte sind vor Ort. Momentan geht's dran vorbei, aber es staut halt etwas.
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0: Sonntag so viele ehrenamtlich für die verschiedenen Vereine unterwegs. Ich grüße einen schönen Feiertag bei Radio Tirol, Christine Rabanza. Und auch da steckt so viel ehrenamtliches Engagement drin. Beim Verein Comenicus geht es darum, Menschen ein Lächeln ins Gesicht zu zaubern. Da zu sein in verschiedenen Lebenslagen, Menschen so zu sehen, wie sie gerade sind, wie sie sich gerade fühlen. Und warum als Clown, erklärt Bertha.
1: Wenn man das Leben aus den Augen eines Clowns sieht, dann ist es eigentlich ganz einfach. Es gibt traurige Momente, es gibt lustige Momente, es gibt ängstliche Momente, es gibt wütende Momente. Und trauen wir uns einfach auch so zu sein, wie wir wirklich sein. Und nicht ins Alben müssen verstellen und so weiter.
0: Und das Clown-Kostüm hilft halt dabei, etwas Leichtigkeit reinzubringen.
1: Ich zum Beispiel habe ein bisschen einen dicken Bauch und in dem Kostüm sieht man meinen dicken Bauch viel mehr wie in normaler Kleidung. Und wenn ich mir so zeige, wie ich wirklich bin, dann regt das eigentlich schon zum Lachen an, in mich selber ja.
0: Ein Clown zu sein ist halt ein echtes Talent, gibt einem auch so viel, so Bertha.
1: Und wenn man das einmal angehört hat, dann ist das wunderschön, mit Kindern und Jugendlichen und Erwachsenen zu arbeiten. Du kannst in jemand viel geben, weil du einfach so bist, wie du bist und weil du spielst und weil du lachst. Du kannst in jemand da in einer schwierigen Situation einfach ein bisschen helfen, zu drogen der Situation. Du kannst einen bleibenden Eindruck hinterlassen und das ist einfach toll.
0: Ja, und wir freuen uns auch immer, wenn wir ihnen begegnen. Den Clowns zum Beispiel auch vom Südtiroler Verein Comedicus.

0: Sie hören Radio Tirol auch am Feiertag. Ich bin Christine Ravanza. Wir haben für Sie die schönste Musik aller Zeiten dabei. 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Und schöne Erinnerungen für die Maria hier gleich mit Eric Clapton auf Radio Tirol.
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0: Auf der Brennerautobahn Südspur zwischen Bozen Süd und Neumarkt 2 Kilometer Stau. Hier brennt, wie berichtet, ein Auto. Die Freiwilligen Feuerwehren löschen es. Es steht zwar in der Haltebucht, es geht gut dran vorbei, aber es staut halt. Feuerwehreinsatz auf der Brennerautobahn Südspur zwischen Bozen Süd und Neumarkt. Und weiter auf der Brennerautobahn Südspur zwischen Trien Süd und Rovereto Süd ist ein Unfall passiert. Hier staut es derzeit 4 Kilometer zurück. Viel los natürlich auf der Brennerautobahn. Und jetzt eben das brennende Fahrzeug auf der Südspur. Auch eine Unfallmeldung zwischen Trien Süd und Rovereto Süd und gesperrt jetzt die Dolomitenstraße, die beschäftigt uns ja auch schon eine Zeit lang, berichtet, ist beim Gasthaus Brücken, wird ein LKW umgekippt. Laut Freiwilliger Feuerwehr und Truden, die hier im Einsatz sind, hat der LKW Erde geladen. Das gestaltet sich alles etwas schwierig. Berufsfeuerwehr Bozen ist mit Kran im Einsatz, sind aufwendige Arbeiten, sind mit den Einsatzkräften in Kontakt.
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0: Die Sonne heute wieder Vollgas dabei und die Temperaturen steigen und steigen auf 29 bis 34 Grad geht's noch hinauf. Auch die Südtiroler Badeseen jetzt so langsam auch für uns badetauglich, die wir ein bisschen empfindlich sind, was kaltes Wasser angeht. In Schlanders hat es jetzt ja schon 26 Grad, in Völs 24, St. Martin in Basaya auch 25 Grad. Morgen nochmal das gleiche Wetterbild, auch ein paar Quellwolken an den Nachmittagen mit dabei. Am Mittwoch könnte es erste Gewitter geben.
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Sunt Supertramp. 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

0: Ja, Sie wissen immer noch nicht, was ich heute tun könnte. Vielleicht hätten wir was dabei. Der Feiertag mit Radio Tirol.
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0: Pfingstmontag mit Radio Tirol, Christine Ravanza hier für Sie. Brennerautobahn Südspur zwischen Bozen Süd und Neumarkt, 4 Kilometer Stau. Die freiwilligen Feuerwehren löschen da ein brennendes Auto in der Haltebucht. Es geht zwar einspurig daran vorbei, aber eben langsam derzeit 4 Kilometer Stau. Die freiwilligen Feuerwehren im Einsatz, hier brennt ein Fahrzeug. Und weiter auf der Brennerautobahn Südspur, die Unfallstelle zwischen Trient Süd und Rovereto Süd ist jetzt geräumt. Die 2 Kilometer Stau lösen sich nach und nach, aber weil eben viel Verkehr auch auf der Autobahn unterwegs ist, langsam auf. Gesperrt, wie berichtet, die Dolomitenstraße nähe Brückenwirt oberhalb von Montan. Ein mit Erde beladener LKW ist in einer Kurve umgekippt. Freiwillige Feuerwehr Truden ist da schon länger im Einsatz. Berufsfeuerwehr Bozen ist zur Unterstützung dazugekommen, auch mit Kran, mit schwerem Gerät. Derzeit kommen sie hier aber nicht weiter. Die Bergungs- und Aufräumarbeiten gestalten sich aufwendig. Sie werden großräumig übers Eckental umgeleitet. Kommen Sie weiter gut und sicher durch den Feiertag.
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